0: Menschen haben keine Freunde. Außer der Zeit.
1: The innocent and the beautiful have no enemies.

Plätze bangen. Dieser Prozess hat begonnen und das ist eine langfristige Geschichte, die jetzt gerade bei uns in Gang gesetzt wurde, aber schon darauf hindeutet, dass wir nicht allein bleiben. Wenn wir allerdings unseren angefangenen Weg beenden und an der Universität scheitern, dann ist es sicher, dass der Weg in der Gesellschaft verbaut ist. Und ein letztes.

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